0: meine Güte, das war Alisa mit Double L en Double S en 20.000 Meilen.
1: Ich würde mal mit dir gehen.
2: Ja, wie niet?